0: So, dann darf der Frank uns jetzt was über die vier Stücke erzählen, die wir jetzt gerade gehört haben.
1: Ja, das erste Stück Aufzug ist auch im Titel, was sich erklärt. Ich weiß natürlich, dass so eine Aufnahme schon gemacht wurde und danach, also das ist natürlich die Aufzugaufnahme schlechthin auf Pink Floyd, auf der Pink Floyd-Platte Wish You Were Here vor dem gleichnamigen Titel. Deswegen habe ich mir überlegt, ob ich das mache, aber ich hatte so einen Bock drauf und bin tatsächlich, wir sind, meine Frau und ich sind in Malaga auch wieder vom Strand zurück ins Hotel, in den Aufzug und hochgefallen und das habe ich aufgenommen. Und ich finde das immer noch, auch wenn ich es schon kenne, faszinierend, wenn man das halt mit dieser 12, mit der Kunstkopf-Mikrofonie aufnimmt und dann über Kopfhörer hört, dann diese Räumlichkeit ist wirklich, finde ich immer noch verblüffend. Ja, und der Aufzug endet dann beim nächsten Stück, Eye of the Storm. Das ist ein Ampelstück gewesen, wo ich mal wieder mit meinem klassischen Moog auch spielen konnte. Danach kommen Menschen in Kirchen. Ja, da waren auch Geräusche und von Menschen aus der Kathedrale in Mallorca, in La Palma. Und das ging über in Dante's Dream. Und das ist, wenn man so will, so ein kleines Statement von mir zum Thema Kirche. Wer Dante gelesen hat, die göttliche Komödie, der weiß, um was es da geht. Und deswegen ist das Stück auch so, würde ich sagen, so gruselig und so ein bisschen horrormäßig. Deswegen habe ich es auch kurz gehalten. Aber es ist so, ja, wenn man so will, ein kleines Statement zur Verlogenheit dieser ganzen kirchlichen Institutionen. Und was ich noch vergessen hatte, bei dem Stück davor, Menschen in Kirchen, das ist auch eine Kombination aus verschiedenen Sachen. Man hat da so einen Bläserverein gehört. Und das Lustige war, das sind Aufnahmen aus Italien, Frankreich und La Palma gewesen. Und das kombiniert mit unserem örtlichen Musikverein. Der ist nämlich Sonntagmorgens hier vorbeigelaufen vom Haus und habe ich mal kurz das Mikrofon rausgehalten und habe den Musikverein aufgenommen und die Prozession und habe das in das Stück mit einfließen lassen, natürlich auch wieder verfremdet und bearbeitet. Und das geht dann irgendwann über in Dante's Dream. Und der Traum von Dante ist eigentlich eher ein Albtraum gewesen. Deswegen war das so ein bisschen am Schluss so gruselig.
0: Ja, wir haben jetzt noch auf dem Album vier Stücke, die teilen wir durch zwei, ne? Also jeweils zweimal.
1: Okay.
0: Und wir spielen jetzt Sequenzen und Museum.
1: Okay.

0: So, Frank, dann erzähl uns doch mal ein bisschen was über die beiden Stücke, die wir jetzt gerade gehört haben. Das letzte kann ich dir sagen, das hört sich tatsächlich so an, wie Museum, aber wir fangen mit dem ersten an.
1: Ja, das erste, das Sequenzen ist im Prinzip, habe ich dann nochmal das Thema aufgegriffen von Matter of Time, nämlich verschiedene Sequenzen in verschiedenen Takten laufen zu lassen und dazu zu spielen, einfach weil es in dieser Ausstellung Echo Kabinett so wunderbar gewirkt hat, weil es eben aus vier Richtungen kam. Das heißt, man hört dann die Sequenzen nicht als einen Sound, sondern es kam wirklich von vorne rechts, kam die eine Sequenz, von vorne links kam der 7/8, von hinten links kam der 5/4 und so. Und das ja, ist auch ein polyrhythmisches Stück. Im Museum ist in Wahrheit Geräusche nicht nur aus dem Museum, sondern auch aus einer Bibliothek in London, in England. Und auch das habe ich dann so gemacht, dass in einer Richtung lief, also Stereo, was war ein normales Field Recording, lief dann das Geräusch aus der Bibliothek und aus dem anderen, von hinten kam dann das Geräusch des Museums. Was lustig war, in der Bibliothek, am Ende des Stücks hört man so ein Gerumpel. Das war ein Bibliotheksangestellter, der auf einem Rollwagen Bücher durch die Gegend gefahren hat. Das hat also wunderbar gepasst. Diese Aufnahme, das kann man auch über Kopfhörer hören, da kommen dann wirklich von der einen Seite, läuft es an dir vorbei. Und da habe ich gesagt, das ist ein perfektes Ende für dieses Stück.
0: Ja, passt auch gut. Ja. So, apropos Ende, wir haben jetzt auf dem Album noch zwei Stücke, die wir euch spielen werden. Das ist einmal Short Tower und Ocean
1: Chord Tower.
0: Closing.
1: Chord Tower.
0: Accord
1: Das
0: Tower,
1: ist,
0: ja.
1: ich habe vor 2 Jahren habe ich eine Installation gemacht in einer der ältesten Kirchen Deutschlands, 1200 Jahre. Und das ist nochmal so eine kleine Hommage daran gewesen. Ich baue praktisch mit der Orgel baue ich einen Akkord auf. Es kommen immer mehr Töne dazu. Die bauen sich auf, deswegen Chord Tower, ein Turm aus Töne. Und das Ganze löst sich dann wieder auf. Da, wo das Album angefangen hat, wo alles Leben angefangen hat, nämlich im Ozean. Das löst sich auf in Ozean, Epilog. Und das klingt, wenn man so will, habe ich dann nach dem Mischen festgestellt, klingt so ein bisschen wie Tangerine Dream, End 70er, Anfang 80er, ist nicht beabsichtigt, aber ich weiß nicht, was du davon denkst, aber ich finde, es hat dort deutliche Adaptionen daran, aber das finde ich nicht schlecht, finde ich gut.
0: Gut, hören wir uns das mal an.
1: Okay.

0: So, Frank, dann erzähl uns doch nochmal, wo man für die Leute, die das gut fanden, wo man dieses Album kaufen kann.
1: Ja, also für diejenigen, die noch Freude an den Tonträgern haben, die CDs kann man bei mir bestellen. Über meine Homepage frank-tischer.de oder direkt eine E-Mail schicken, tischer@frank-tischer.de. Und wer zu Hause keinen CD-Spieler mehr hat, aber das trotzdem gut fand, der kann das bei Bandcamp kaufen oder bei Spotify hören, Apple Music, Amazon Music. So, das ist auf den üblichen Plattformen auch zu hören.
0: Alles klar. Wie gesagt, das Album heißt
1: Echo-Kabinett sowie die Ausstellung.
0: ganz genau. So, wir haben jetzt noch einen kleinen Rausschmeißer, bevor wir dann zum Outro kommen. Gehört er nicht zum Album, sondern wir spielen jetzt Frank Tischer und Deep Sky.

0: Freunde, mit diesem Liedchen sind wir angekommen am Ende unserer heutigen Sendung, muss ich ja wieder sagen, unser Wall. Ich bedanke mich mal bei dem Frank, dass er sich wieder zur Verfügung gestellt hat, mit mir ein Interview zu wagen. Auch bedanke ich mich natürlich bei den Hörern im weiten WWW. Frank, recht herzlichen Dank.
1: Ich danke dir, dass ich wieder in einer Sendung sein durfte. Ich hoffe, ich habe nicht zu viel erzählt, dass die Musik zu kurz gekommen ist, aber auf jeden Fall, es hat mir viel Freude wieder gemacht. Danke, dass ich bei dir zu Gast sein durfte.
0: Es ist mir immer wieder eine Freude, dich einzuladen beim nächsten Album wieder. Ja, ich weiß, du hast momentan keins auf Lager, aber es kommt garantiert wieder. Oder sehe ich das falsch?
1: Auf jeden Fall, aber jetzt nächste Woche fliegen wir nach Mailand, dann spiele ich auf 2 Festivals, ich bin dann eine Woche weg, dann fängt meine Nacht der Harmonien an im August und es ist momentan sehr, sehr viel und ich komme wenig dazu, einfach mal zu probieren und die Seele braucht, also nicht die Seele braucht, zu kreativ zu sein, sage ich mal. Und deswegen bin ich mit einem Album in diesem Jahr spät dran, aber das macht nichts, dann kommt es später.
0: Ja gut, Freunde, dann hoffen wir mal, dass wir vielleicht ein neues Album unterm Weihnachtsbaum kriegen, ne?
1: Vielleicht, ja.
0: Alles klar. Frank, ich bedanke mich recht herzlich bei dir und sag dir schon mal auf Wiedersehen, goodbye, bis zum nächsten Mal und ganz liebe Grüße nochmal an Antonia, dass sie das alles mitmacht hier mit uns.
1: Ja, das werde ich ihr gerne ausrichten, ja. Ohne sie würde es nicht gehen.
0: Okay, so, mich könnt ihr wieder hören Sonntagmorgen um 10 Uhr mit dem Frühschoppen, Dienstag und Donnerstag mit meiner Halbzeitsendung und nächste Woche Freitag wieder mit meiner New Age-Sendung, das Ganze hier bei Modul 303. Ich wünsche euch allen jetzt noch einen schönen Sonntag, doch Freitagnachmittag, wir sind ja noch gar nicht bei Sonntag. Freitagabend und sage Tschüss, bye bye und denkt dran, bleibt mir gewogen, bis denn, ciao, ciao.
1: Sind wir draußen?

Hallo und herzlich willkommen zu einer neuen Ausgabe von Border's Edge Music. Die heutige Compilation, die wir euch vorstellen wollen, ist Aquatic Dreams. Eine Compilation, die bereits im Jahre 2016 veröffentlicht wurde und deren Cover auf ein Foto von Silva Capitana zurückgeht. Silva ist am vergangenen Sonntag, am 20. August, gerade mal junge 60 Jahre geworden und ihr zu Ehren stellen wir euch heute noch einmal dieses Album vor. Wenn ihr direkt auf die Bandcamp-Seite von Border's Edge kommen wollt, dann gebt einfach ein bordersedge.bandcamp.com und stöbert mal ein bisschen rum. So, was bleibt mir noch zu sagen? Lehnt euch zurück, entspannt euch und bereitet euch auf eine Reise in die Tiefe vor mit Aquatic Dreams. Oder wie es Ron so schön gesagt hatte, sit back, relax and get ready to travel into the deep with Aquatic Dreams.

Schönen guten Morgen und ja, was soll ich sagen? Frohes Neues noch, ne? Ja, ihr Lieben da draußen, Halbzeit, die erste, die wir jetzt hier in diesem Jahr 2023 erleben werden. Ich hoffe, ihr seid gut rübergekommen und ja, ich würde mal sagen, hoffen wir, dass dieses Jahr ein kleines bisschen besser wird als das letzte. Oder andersrum gesagt, manche Sachen, die uns letztes Jahr so ein bisschen allen das Leben verhagelt hat, dass damit endlich mal Feierabend ist. Ja, ich sag mal so, Stauffenberg gibt's überall, nicht? Ja, aber gut, das ist eine andere Geschichte. Da möchte ich mich jetzt weiter nicht aus dem Fenster lehnen, um Gottes Willen. Ja, hier geht's gleich ein bisschen Rambazamba-mäßig zu, also ein bisschen die Ohren anlegen, falls die Lautsprecher über die Feiertage ein bisschen Staub angesetzt haben. Ich glaube, damit können wir sie ganz gut hier freipusten und ich wünsche euch, wie gesagt, einen wunderschönen Start in 2023 und ja, ich sag mal so, machen wir eine fette Compilation raus und damit kriegen wir zumindest hier den Spaß. Ansonsten passt auf euch und die Menschen um euch herum auf, ihr kennt es ja und das wünscht sich ihr und euer Uwe Brahmeier. Und ich für meinen Teil halt jetzt einfach mal die Klappe und lasse die Musik laufen. Also alles auf ein neues, ein fantastisches 2023 und dass all eure Wünsche in Erfüllung gehen mögen. Ja, sofern sie nicht mit anderen kollidieren. Oder negativ für andere sind. Ja, das muss man ja mal so ein bisschen dabei behalten.

Hallo zusammen und willkommen zu There's More Music. Oh, da quatscht ja noch einer. Also, es geht los mit einem feinen Album von Michael Brückner, gänzlich neu herausgekommen bei Cyclical Dreams. Nennt sich The Egg of the Cosmic Crack. Beschäftigt sich mit dem legendären Ei von Quirlo. Und zwar ist das erste Stück auf

Und hier ein wenig was vom Kellerkind Berlin aus seiner Anfangszeit auf Bandcamp. Hier ein Stück von dem Album Follow, das nennt sich Easy. Entspannung für euch.

Und hier vom Impulsiv-Raumzeit-Festival das Stück Flakwerde Lounge von Brockius Keller und Schönwälder.

Und zum Schluss der Sendung nochmal Michael Brückner mit The Egg of Equirlo Part 2. So. Und das war jetzt erstmal die letzte Sendung für die nächsten drei kommenden Wochenenden. Da gibt es nur noch, was heißt, da gibt es nur in Anführungsstrichen Wiederholungen, die ich euch einpflegen werde. Und dann am 27. September kommen dann wieder frische Sendungen. Mach halt einfach mal ein bisschen Urlaub. Ich hoffe, das wird mir verziehen. Also gut, aber dann am 27. möchte ich gerne, dass ihr wieder dem Christian, der euch etwas vorspielt, zuhört. Also bis dahin, macht eine gute Zeit oder habt eine gute Zeit. Lasst euch von den Wiederholungen ein wenig verwöhnen und ja, tschüss, bis dahin, ciao.

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0: Guten Abend und herzlich willkommen zu eurer hoffentlich Lieblingssendung. Ihr hört Sounds of Sön, die Sendung mit der etwas anderen Musik, heute am 5. Montag im August, tatsächlich für 2 Stunden. Ich freue mich, live für euch im Studio zu sein. Und nicht nur ich freue mich, live im Studio zu sein, nein, wer ist denn auch noch dabei?
1: Ja, moin, der Michael, der Webmaster, Technical Consultant und Master of Disaster.
0: Und die gute Seele der Sendung.
1: Ja, so ungefähr.
0: Ne? Nein, schön, dass du wieder da bist, Michael, auch wenn du das letzte Mal auch da warst.
1: Entschuldigung, dass ich letztes Mal auch dabei war.
0: Ich freue mich ja immer darüber, wenn du da bist. Das ist ja schön, dann kann ich mich nämlich auf das konzentrieren, was ich gut kann, das ist reden. Und du ziehst hier die Regler. Das finde ich sehr schön. Ja, wir haben heute ganz viel vor. Das liegt daran, dass wir zum Beispiel schon mal 2 Stunden zur Verfügung haben, da wir eben den 5. Montag haben. In der ersten Stunde, da bekommt ihr ganz viele Neuvorstellungen von mir auf die Ohren, sozusagen, also wie jedes Mal an und für sich in der Sendung. Und in der zweiten Stunde, ja, was machen wir in der zweiten Stunde? Das führt mich dazu zu erwähnen, dass wir ja noch eine dritte Person im Studio haben, die sich doch jetzt glatt mal selbst vorstellt, weil sie in der zweiten Stunde sozusagen die Hauptperson hier sein wird.
2: Ja, moin, hier ist Picnic Boy und ihr werdet von mir so einige Stücke in der zweiten Stunde zu hören kriegen. Weiteres erzähle ich euch dann.
0: Und dann erfahren wir hoffentlich auch ganz viel darüber, wo kommst du her, wieso diese Musik und ja, das alles jetzt mal, um anzuteasern, was in der zweiten Stunde hier passiert. Ich freue mich auf jeden Fall, wir freuen uns, dass du da bist und ja, freuen uns, dass die zweite Stunde mal wieder eine etwas andere Klangfarbe haben wird. Das sage ich jetzt einfach schon mal, das ist definitiv der Fall. Etwas anders ist auch schon der Titel gewesen, den wir zu Beginn gehört haben. Pink Your Planet heißt die Formation und der Titel heißt Cellsbite. Das Ganze, was wir gehört haben, ist ein Sampler, der nennt sich Durchströmungen 5. Und ja, wie soll man das Ganze charakterisieren? Es ist im Großen und Ganzen einfach Electronic Dance Music, Instrumentale, sonst hätte ich sie ja hier nicht vorgestellt. Und stammt aus Berlin. Es gibt noch einen zweiten Titel, den möchte ich euch gleich präsentieren. Der heißt Xumback von der Formation Slow Blaster. Auch das ist wieder etwas, wo ihr euer Tanzbein schwingen könnt. Jetzt müsst ihr aber nicht denken, dass es die ganze Stunde nur Sachen zum Tanzen geben wird. Nein, wir werden selbstverständlich noch das ein oder andere entspannende und, wie ich es gerne sage, Ambienteske haben. Aber genießt bis kurz vor 21 Uhr Sounds of Sön auf Tide Radio und auf Modul 303.
1: Und ich möchte hier nicht tanzen sehen, Steffen.
0: Dann würdest du es filmen, hoffe ich doch.
1: Oh ja, gute Idee.
0: Dann lassen wir es weg.

Ganz entspannende Klänge aus den Niederlanden. Das ist eins der diversen neuen Alben von D-Time. D-Time habe ich ja schon häufiger hier bei euch in den Sounds of Syn euch vorgestellt. Und es ist sehr beruhigende, überwiegend sehr ruhige Musik eben aus den Niederlanden. Das Werk, was ich euch hier heute vorstelle, heißt The Hollow Palace of Winter. Da finden wir 5 recht lange Titel darauf. Auch sehr entspannend. Und jetzt kommt wieder mein Lieblingswort. Eigentlich sehr, sehr ambientesk. Dieser Titel heißt Where the Frozen Giants Dream. Und einen weiteren Titel hören wir uns noch an. Oder besser gesagt, einen Ausschnitt daraus. Nämlich The Garden Beneath the Snow Sky.

Die Musik wird ein bisschen flotter, so soll es ja schließlich auch sein. Soundpaintings heißt dieses Album und ist von, ich zitiere jetzt einfach mal hier so ein bisschen aus dem Promoblättchen, was mir vorliegt, von der Chill-Out-Legende OMG. Ich könnte euch jetzt noch nicht mal einen Namen dazu nennen. Ich habe vor gefühlt 15 Jahren auch schon mal ein Album von diesem Herrn in der Hand gehabt. Das klang bedeutend rhythmischer. Dieses Album Soundpaintings ist aber nicht einfach nur ein klassisches Ambient-Album. Es ist eine langsame, meditative Reise durch Erinnerung, Stille und Emotion. Dabei wollen wir es mal bewenden lassen. Ich verrate euch noch, dass dieser Titel Self-Portrait hieß. Und jetzt hören wir noch Lockdown in Paradise. Vergesst aber nicht, dass ihr bis kurz vor 20 Uhr die regulären Sounds of Sun hört auf Tide Radio und auf Modul 303 und dass wir ab 20 Uhr ja dann ein Special für euch vorhalten.

Das ist Musik aus Deutschland. Christian Prommer, ein Name, den ihr wahrscheinlich genauso wenig kennt wie ich. Ich habe dieses Album bekommen und habe festgestellt, ja, es ist teilweise akustisch, teilweise elektronisch, aber es ist überwiegend instrumental. Also stelle ich es euch doch natürlich vor. Christian Prommer ist Produzent, Schlagzeuger, DJ und Multi-Instrumentalist. Und ja, zu diesem Album, es heißt Rhythmik Nocturne, steht hier auf diesem Promoblatt, dieses Album verdichtet 10 Jahre Berlin zu einem Zwielichtdrift zwischen Ordnung und Losgelöstheit. Wenn ich jetzt umdrehe, dann kann ich zum Beispiel zu diesem Titel hier lesen, ein 18-köpfiges Streichensemble, ein Harmonium und das lyrische Solo-Cello von Martin Voss verweben sich mit den Mustern, während eine einzelne Bass-Drum und ein treibendes Snare-Solo dem Stück einen menschlichen und dringlichen Puls verleiht. Auch das lasse ich mal so einfach stehen. Dieses Stück heißt Night Society und wir hören noch in den Titeltrack des Albums Rhythmik Nocturne.

0: das ist wiederum Musik von drüben, hätte ich fast gesagt. Nein, das ist Musik aus England. Andy Pickford hat mal wieder ein neues Album. Was guckst du denn so, Michael?
1: Drüben, das hört sich auch an.
0: Ja, drüben überm Teich.
1: Ach so, aber nur den kleinen Teich.
0: Ja, sozusagen. Möchtest du sonst was dazu sagen, zu diesem neuen Album von Andy Pickford?
1: Hört sich alles sehr gut an.
0: Outland heißt es. Und dieser Titel heißt Citrin, aber was das jetzt genau bedeutet, es ist ein Album, da sagt Andy selber auch wieder auf seiner Bandcamp-Seite, bitte möglichst am Stück hören und möglichst mit Kopfhörern, weil er wieder alles in Dolby Atmos abgemischt hat, so wie er das aktuell immer macht. Noch so ein paar Tags, wie Bandcamp es immer nennt. Ihr findet dieses Album zum Beispiel auch mit den Clusterungen elektronische Ambient-Musik, Berliner Schule, elektronische Instrumentalmusik, progressiver elektronischer Synthesizer. Also ganz viele spannende Eingruppierungen, aber es führt alles dahin, dass es Musik ist, die ihr, ich möchte mal sagen, exklusiv wirklich bei Sounds of Syn auf die Ohren bekommt. Und auf die Ohren gibt es auch noch einen zweiten Titel aus diesem Album von Andy Pickford, nämlich Chromatrope. Und Michael zieht uns jetzt bestimmt den Regler nochmal so geschmeidig hoch, wie er das vorhin schon mal gemacht hat, damit wir diesen Titel genießen können.

0: Und jetzt sind wir musikalisch in Kalifornien. Das ist das aktuelle Album von Ryan Farish. Die Musik von Ryan Farish kann man sich am besten ja als Downtempo oder Chill-Out kategorisieren, so würde ich das nennen. Ist teilweise, aber das hört ihr auch gerade, tanzbar und trotzdem entspannend, aber das eine schließt ja das andere definitiv nicht aus.
1: Ja, schön entspannende Musik, das ist richtig.
0: Dieser Titel heißt Deep Waters, das Album, das habe ich noch gar nicht gesagt, Wild as the Wind heißt es, und wir hören gleich noch einen zweiten Titel, der heißt Hemispheres, aber Michael möchte natürlich noch einen Hinweis geben.
1: Ja, ihr hört weiterhin Sounds of Sinn auf Tide Radio Modul 303 mit
0: Steffen Thieme
1: und Michael Völkel.

Hemispheres von Ryan Farish, Musik aus Kalifornien. So, was jetzt hier im Hintergrund startet, das soll uns schon mal so ein bisschen einstimmen auf die zweite Stunde. In der zweiten Stunde haben wir euch ja schon verraten, haben wir einen Studiogast, der ist auch jetzt schon da und wir lassen ihn natürlich gleich nochmal zu Wort kommen, aber ich will ja darauf hinweisen, dass ich die Musik von unserem Studiogast in erster Linie kennengelernt habe, die sehr große Ähnlichkeiten

0: Also in den 80ern, Ende der 80er. Und bin dann irgendwie komplett drauf hängen geblieben. Ich fand immer diesen 70er-Style viel geiler, weil ich diese analogen Sounds so gerne mag. Und habe dann eben halt auch mein eigenes Studio so aufgebaut.
1: Ja, alles klar. Und jetzt möchte ich natürlich selber auch noch aus privatem Interesse wissen, was kannst du denn zu der Musik sagen, die wir hier in der ersten Stunde präsentiert haben?
0: Hat mir weitestgehend gefallen. Ich mag sowas ja. Ne? Ich habe ja damals zuerst Schwingungen mit Winfried Drenkler
1: Ah,
0: gehört
1: ja.
0: und kenne von daher so diese Vibes und so weiter. Das mag ich halt sehr und das ist ja auch großteils Teil meiner Produktion oder Musik.
1: Das werden wir ja in der zweiten Stunde mehr oder weniger, ich denke mal mehr hören. Und du wirst uns ja noch das eine oder andere erzählen. Da sind wir auf jeden Fall schon sehr gespannt. Ich denke mal, Michael hat auch, ich habe ja mitbekommen, ihr habt schon sehr viele technische Details erörtert, hier so zwischen den Tracks, die ich gespielt
2: Das
1: habe.
2: ist richtig, obwohl ich viele Sachen auch gar nicht verstanden habe. Ich würde es alles gerne können. Also ich liebe ja analoge Synthesizer, Modularsysteme, ne? Aber ich bin zwar gelernter Techniker, aber da Sounds rauszukriegen mit den ganzen Strippen und so weiter, es ist eine Wissenschaft für sich.
1: Lass uns beim Sendung machen bleiben, Michael, oder?
2: Ja, das, was wir einigermaßen können. So
1: Ja, wenn
2: halbwegs.
1: du das so sagst, dann ist das so. Genießt noch ein paar Minuten bei Return von Klaus Schulze und wir hören uns um kurz nach 20 Uhr hier auf Tide Radio und auf Modul 303 wieder.

0: jetzt Sounds of Sun, die Sendung mit der etwas anderen Musik hier auf Tide Radio im Modul 303. Am Mikrofon Michael Völkel und
1: Steffen Thiemer.

0: Ich begrüße euch in der zweiten Stunde der Sendung mit der etwas anderen Musik. Ihr hört, auch wenn es kurz nach 20 Uhr ist, trotzdem Sounds of Sin auf Tide Radio und auf Modul 303. Und wer ist natürlich immer noch bei mir?
1: Ja, der Michael ist immer noch dabei. Wir machen heute Überstunden.
0: Wir machen heute Überstunden und wir haben jetzt eine ganz spezielle Stunde und wir haben einen ganz speziellen Studiogast, der sich schon ein bisschen zu Wort gemeldet hat in der ersten Stunde, der uns aber jetzt nochmal ganz klar sich hier vorstellt. Erstmal sage ich herzlich willkommen. Toll, dass es so kurzfristig geklappt hat, dass du hier bist. Und wir freuen uns jetzt eine Stunde, uns mit deiner Musik zu befassen. Erzähl uns doch mal was.
2: Ja, moin erstmal zusammen. Ich habe den Namen Picnic Boy von damals The Residents übernommen. Das ist ein Avantgarde-Stück und ziemlich geil crazy. Ich war crazy drauf, also habe ich den Namen gut gefunden. Und bin dann eben halt viel später, mit 17 Jahren, habe ich so mit Schlagzeug angefangen und dann später so ist mir so eine Sendung untergekommen, die nannte sich Schwingungen mit Winfried Tränkler. Und da habe ich das erste Mal dann Klaus Schulze gehört und da hat es bei mir Boing gemacht. Ich war sofort komplett fasziniert und gefesselt davon und insbesondere diese warmen analogen Klänge und wollte von da an eigentlich nur noch sowas machen und habe dann da auch mit angefangen und mache das bis heute und ich habe eigentlich irgendwo so ein bisschen mir zur Aufgabe gemacht, die Musik von Klaus fortzuführen.
0: Das klingt gut, das klingt sehr gut.
2: Das ist halt auch so der Grund, warum die Stücke eben halt wirklich so nah bei ihm oder an seiner Musik dran sind, wobei ich schon alles selber komponiere, weil sonst ist es ja wieder Urheberrechtsproblem.
0: Genau.
2: Aber ich weiß seine Spieltechniken, ich höre das alles ultra genau raus, wie er das gemacht hat und versuche auch dieses Feeling und so weiter mit reinzukriegen und ja, meistens klappt das sehr gut. Manchmal nicht ganz so.
0: Sag doch mal zwei Sätze zu diesem Titel, den wir hier gerade hören, Nightlight aus dem Jahre 2023. Ist das ein Klaus Schulze naher Titel?
2: Nein, nein, das ist schon Berliner Schule. Das geht aber schon fast so ein bisschen mehr so in die Robert Schröder und Tangerine Dream Ecke, weil Gitarre auch mit drin ist. So, das hat gar nichts mit Klaus Schulze zu tun, überhaupt nicht. Klaus Schulzes Melodien sahen damals immer irgendwo so Halbnoten und so weiter. Das ist eine ganz spezielle Stimmung drin, ein gewisser Ernst, eine gewisse Tiefe auch, warum es für viele immer ein bisschen anstrengend ist, das zu hören oder war. Und meine Musik ist halt auch auf diesem Level dann, wenn es ein Stück von ihm ist.
0: Wir hören jetzt mal in einen deiner allerersten Titel rein, der heißt Sequence of Life und hinterher erzählst du uns dazu was. Was sagst du dazu?
2: Ja klar.
0: Dann machen wir das.

0: Sequence of Life aus dem Jahre 2016. Das ist definitiv das älteste Stück, was ich auf Bandcamp bei dir finde. Erzähl mal was dazu. Wie ist es denn dazu gekommen? Und du hast doch bestimmt schon vorher, was du erzählt hast, viel Musik gemacht.
1: Ja, ich habe vorher sehr viel Musik gemacht. Also ich habe wirklich bestimmt 6, 8 Jahre, wenn nicht länger, diese Musik geübt, gelernt. Bis irgendwann Freunde, Bekannte sagten, ey, das kannst du nicht mehr nur für dich selber machen. Du musst das veröffentlichen, das ist zu gut. Und das war dann das Erste, womit ich es halt gewagt habe. Mhm. Sequence of Life, da geht es halt um den Ablauf des Lebens. Deswegen ist auf dem Cover auch das Kind, was dann zur Frau wird und dann wieder zur alten Frau. Und dann ist Feierabend so, also ist der Ablauf. Und das war so eins der ersten, wo ich eben halt wirklich gedacht habe, so jetzt machst du mal richtig den Stil von Klaus Schulze und ja, hat auch gut funktioniert.
0: Ja, kommt auf jeden Fall gut durch, möchte ich sagen. Was hast du dazu, Michael?
2: Definitiv.
0: Erzähl uns noch 2 Sätze zum Titel Flight. Den hören wir nämlich als nächstes, bevor ich mir überlege, was ich noch alles von dir wissen möchte.
1: Ja, Flight ist ein Melodic Techno. Also ich für diejenigen, die mich nicht kennen, ich mache ganz verschiedene Stilrichtungen. Ich mache Rap, Reggae, Hip-Hop, ich mache Ambient, ich mache Space Ambient, ich mache Viking Music, ich mache alles Mögliche. Außer Schlager, Volksmusik.
2: Wie jetzt? Das verstehe ich jetzt nicht. Also wenn man schon Reggae macht, dann hatte ich Country-Musik.
1: Ja, Country, ich bin Johnny Cash-Fan. Und
2: also wie passt das alles zusammen?
1: Ja, ich hatte halt irgendwann Langeweile, immer dasselbe zu machen und habe dann gedacht, so man muss da auch irgendwie andere Sachen machen können. Und ich habe damals Reggae gehört, ich habe damals verschiedene Sachen gehört und habe dann einfach gedacht, so ja, probiere ich jetzt mal. Und je mehr man das macht, je weiter man die Übung kriegt und dann irgendwann lernt, wie das Mixing funktioniert, dann klappt das schon irgendwann. Und mittlerweile sind die ja professionell, ne?
0: Und wir werden auf jeden Fall noch ein paar andere Stilrichtungen hören. Beispielsweise geht es ja jetzt schon mit Flight los, wie du es ja angeteasert hast. Und dann hören wir da doch jetzt mal rein. Flight ist auch aus diesem Jahr, ne? 26.
1: Ja, oder letztes Jahr, irgendwie sowas, ja.
0: Ja, also Picnic Boy und Flight.

0: Ich bin sicher, dass wir uns sehr gewundert hätten, wenn wir von Klaus Schulze solche Klänge gehört hätten. Insofern kann ich mir sehr gut vorstellen, und ihr euch jetzt auch, dass Picnic Boy durchaus verschiedene Stile nicht unbedingt vereint in seiner Musik, aber dass er in verschiedenen Stilen zu Hause ist. Unter anderem bei diesem Titel, der da Flight heißt. Du hast ja schon so im Groben erzählt, wie du überhaupt zu dieser Art Musik, und damit meine ich jetzt tatsächlich eher Klaus Schulze und die Berliner Schule, gekommen bist. Aber wie ist es denn zum Beispiel dazu gekommen, dass du gesagt hast, ich erweitere jetzt mal meinen Horizont und mache zum Beispiel so einen Titel wie Flight?
1: Das kam eigentlich daher, dass mein Bruder damals sehr viel Psytrance gehört hat. Ich finde Psytrance sehr geil und habe dann versucht, auch in den Techno- und Psytrance-Bereich mal was zu machen, was natürlich am Anfang entsprechend klingt. Es braucht sehr viel Zeit und Übung, bevor die ersten Tracks irgendwie so halbwegs partytauglich sind. Das ist einfach so, und darüber bin ich dann auch irgendwann mal so über den eigentlich Industrial Techno, Dark Techno, den ich normalerweise mache, wenn ich mal Laune habe, bin ich dann auch mal auf den Melodic Techno und habe mir gedacht, ich probiere mal.
0: Ja, ich würde sagen, Experiment geglückt. Okay. Ist meine Meinung auf jeden Fall. Was erwartet uns denn bei Syntax Emotion? Das ist nämlich der nächste Titel. Da, jetzt habe ich dich erwischt.
1: Da hast du mich jetzt echt erwischt. Du hast ja etwas ältere Titel rausgesucht, und bei manchen, ich habe so unvorstellbar viele, ich glaube auf Hearthis.at sind glaube ich 650 Tracks oben, nur mal so, damit man in etwa mal so eine Zahl hat. Ich habe im Moment gar nicht so eine Ahnung, welcher das war.
0: Lass uns einfach reinhören und dann erzählst du uns
1: dann
0: hinterher was.
1: Dann werde ich es wieder wissen.
0: Also, weiter geht's mit Syntax Emotion von, ich brauche es gar nicht mehr sagen, ihr wisst, von wem dieser Titel ist.

0: Ocean's Energy haben wir hier gehört. Zumindest einen kleinen Ausschnitt. Was kannst du uns denn zu diesem Titel erzählen?
1: Ich bin Wassermensch. Ich wohne ja auch mittlerweile in Klangsbüll oben an der See und die Energie von Wasser finde ich einfach total beeindruckend. Also das hat Kräfte, das kommt fast überall durch und lebensspendend, durstlöschend, es hat allerlei faszinierende Eigenschaften. Ich liebe Regen und dementsprechend habe ich das mal versucht zu vertonen so ein bisschen.
0: Das bringt mich zu der Frage, was inspiriert dich denn allgemein zum Musikmachen? Gibt es da so spezielle Sachen, wo du sagst, das ist jetzt ein Anlass für mich, ich fange mit einem neuen Track an?
1: Ja, alles Mögliche. Also das können Einflüsse anderer Künstler sein, wie Johnny Cash oder andere, manchmal auch einfach unbekannte Bands, die so halb dilettantisch auf den Bühnen stehen und die einfach Spaß machen. Alles mögliche Arbeitsleute oder auch unangenehme Sachen, die ich zum Beispiel in Rap-Titeln dann oder sowas verarbeite oder auch in anderen Stücken halt, Natur vor allen Dingen. Also es gibt allerlei.
0: Allerlei, woraus du sozusagen, oder dass du in Musik gießt, nennen wir es mal so.
1: Ja.
0: Gibt's denn, weil du ja nun, ich sag mal, in erster Linie über Bandcamp deine Musik anbietest, vertreibst, bekannt machst, nennen wir es mal so, gibt's denn sowas wie einen erfolgreichsten Download? Gibt's da was, wo du sagst, das ist ein Titel, der war besonders gut? Vielleicht haben wir den möglicherweise sogar schon gespielt oder werden die noch spielen in dieser Sendung?
1: Das kann ich dir gar nicht so genau sagen. Ich habe absolut nicht die Zeit momentan und auch die letzte Zeit kaum irgendwo sowas zu kontrollieren oder nachzugucken. Also ich weiß auf YouTube, dass da ein Psytrance über Silvester mal auf über 10.000 Plays geballert ist.
0: Oh, cool, ja.
1: Ich habe auf YouTube ja zwei Kanäle. Einmal den Picnic Boy, also P-I-C-N-I-C-B-O-Y zusammengeschrieben. Den vernachlässige ich momentan ein bisschen. Das ist mehr so Techno, Psytrance und so weiter. Da ist jetzt hier auch der Syntax Emotion drauf zum Beispiel, den ich jetzt gar nicht mehr im Kopf hatte, weil das schon so lange her ist, jetzt, dass ich den gemacht hatte. Der andere Kanal ist ja Pick Leerzeichen Nick Boy. Da laufen die Klaus Schulze Sachen und da sind die Plays auch ganz andere so. Also und auch die Resonanzen auf Bandcamp. Ich sehe das immer in diesen Bildern meistens. Also jeder, der einen Account auf Bandcamp hat und einen Track kauft oder ein Album, taucht dann in so einem kleinen quadratischen Bild unter dem Track auf. Genau. Und da steht dann Supported by. Da gibt es welche, da sind viele und welche, wo es weniger ist, aber welcher da jetzt der meiste ist, ich weiß es echt nicht.
0: Wichtig ist ja, dass überhaupt Leute sich für deine Musik interessieren und
1: ich staune mal, wie viele.
0: Ja, ist doch toll, siehst du. Und vielleicht können wir ja auch noch ein bisschen dazu beitragen jetzt mit dieser Sendung. Und ja, beispielsweise auch mit dem nächsten Titel, wenn wir den gehört haben, erzählst du uns mal dazu was. Regentag.
1: Ah ja.

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0: Ja, wirklich ein wunderschöner Titel, aber trotzdem kann man mir den Regen irgendwie nicht schönreden, auch durch diesen wunderschönen Song. Also ich hab doch lieber Sonnenschein.
1: Das war doch mal wieder jetzt aber, wie du schon zu Beginn gesagt hast, eine völlig andere Art der Musik, die wir da gehört haben. Was regt dich denn zu solchen Texten oder auch zu solchen Melodien oder allgemein zu solchen Beats an?
2: Ach, das kam daher, ich habe hier in Hamburg vor, ich weiß ja nicht, per 30 Jahre jetzt in Hamburg gewohnt bin ja erst jetzt vor anderthalb oder 2 Jahren hier weggezogen. Ich habe hier jemanden kennengelernt und der ist halt Tontechniker oder jetzt mittlerweile auch Toningenieur und der hat eben halt von seinem, glaube ich, 15. Lebensjahr an Hip-Hop gemacht und ich hatte bis dato mit Hip-Hop gar nichts zu tun, mochte ich auch gar nicht wirklich, primär wegen dieser Gangster-Rap-Geschichten, die ich teilweise echt furchtbar finde, habe aber dann irgendwann entdeckt, dass man das eben halt auch ganz anders gestalten kann
1: Natürlich.
2: und das war so einer meiner ersten. So
1: Okay.
2: klingt er auch. Also das ist ja noch nicht so wirklich Rap oder sowas, aber ich finde die Stimmung da drin schon ganz okay. Schön, dass du ihn rausgesucht hast.
1: Hat mir sehr gut gefallen. Ja, wie gesagt, beim Querhören kam mir der sozusagen auch vors Ohr und habe ich gedacht, nee, einfach um mal darzustellen, dass es schon auch wirklich verschiedene Musikrichtungen sind, wo du gerne mal mehr oder mal weniger zu Hause bist. Dann spielen wir den natürlich auch. Und das ist ja auch ein komplettes Album. Es ist ja nicht nur ein einzelner Titel, sondern das ist ja ein ganzes Album, wo, glaube ich, Regentag das
2: Ja,
1: Eröffnungsstück ist, ne?
2: genau.
1: Aber in erster Linie ist es doch schon eher das, was wir jetzt hier hören bei Dying Nature zum Beispiel, was denn doch eher die richtige, die wesentliche Herzensangelegenheit von dir ist, musikalisch
2: Ja,
1: gesehen, ne?
2: absolut. Absolut, klar. Berliner Schule halt.
1: Und das passt natürlich auch wieder dazu, dass du gesagt hast, du bist sehr naturverbunden, du liebst zum Beispiel den Regen und dieses Album, auch dieser Titel Dying Nature ist ja von einem Album, nämlich Dimensions of Nature. Da brauchen wir jetzt, glaube ich, nicht groß drüber zu reden, was der Hintergrund dieses Albums ist, ne? Das erschließt sich dann,
2: Genau.
1: denke ich mal, von selbst. Hast du irgendwelche Pläne, deine Musik auch mal live vielleicht
2: Ja,
1: aufzuführen?
2: also ich habe mittlerweile die Technik so weit aufrüsten können. Ich wohne in einer total überteuerten Wohnung und muss auch umziehen und so. Deswegen habe ich momentan wenig Muße, mich an neue Produktionen ranzusetzen. Das ist ein bisschen Bremse. Aber wenn ich mal endlich eine neue Bude habe und dann auch mal was über habe und so weiter, dann kann ich dann mal wieder gechillter an die ganzen Sachen rangehen. Und ich habe also schon so weit vorbereitet, dass ich Livestreams machen kann. Ich hatte bei uns in Klangsbüll mal angefragt, da beim Kulturverein wegen einem Live-Konzert. Das wurde abgelehnt, weil das einfach von der Musikrichtung da nicht bei denen reinpasst.
1: So
2: Vielleicht für
1: strange.
2: mich. Ja, oder da kommt einfach keiner so nach dem Motto, ne? Und von daher haben die das wohl abgelehnt. Es passt auch vielleicht nicht in deren Portfolio rein. Es gibt aber vielleicht
1: Auch
2: andere.
1: möglich.
2: Aber ich habe mir gedacht, ich fange erstmal mit Livestreams an.
1: Ja.
2: Genau, und wenn ich dann vielleicht früher oder später die Resonanzen habe und vielleicht von genügend Leuten höre, dass die auch kommen würden, dann kann man immer noch mal über ein Live-Konzert nachdenken.
1: Ja, also ich denke mal, wir würden es unterstützen. Ich kann Michael, dich kann ich mir sehr gut auf einem Konzert von Picnic Boy vorstellen.
0: Auf jeden Fall. Ich werde dann auch mit den Kameras dorthin kommen.
1: Natürlich, selbstverständlich.
0: Und alles aufnehmen.
1: Dann lass uns noch ein paar Minuten Dying Nature hören und dann geht es weiter zu einem nächsten Titel, zu dem du dann im Anschluss uns etwas erzählen wirst.

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0: The Journey Begins heißt der Titel. Die EP dazu heißt, glaube ich, Journey Without Return, wenn ich das jetzt richtig im Hinterkopf habe. Ja, erzähl uns mal dazu auch doch nochmal was.
1: Ja, also ich mache halt auch mitunter Space Tracks und Space Ambient. Ich habe halt auch immer schon sehr viel für Sci-Fi-Filme übrig gehabt. Bin Trekkie-Fan, bin auch ein bisschen Star Wars-Fan. Und von daher war die Thematik naheliegend. Ich bin auch gerne immer geflogen schon, also ob Sportflugzeug oder Segelflieger oder Großkiste geht so, aber fand ich immer schon spitze und von daher habe ich das halt mal so zum Thema gemacht. Ja, The Journey Begins ist halt der Start. Die ganze EP ist ja halt der Ablauf der gesamten Reise. Und deswegen auch der Countdown am Anfang und ja.
0: Sehr, sehr schön und entspannend. Und wie heißt mein Lieblingswort, Michael? Ambientesque. Das finde ich neulings immer wieder toll.
2: Wenn du meinst. Also Star Trek, sehr gut, aber Star Wars geht ja gar nicht.
0: Naja, wir wollen uns auf die Musik beschränken, Michael. Na, und die Musik ist, glaube ich, in beiden Serien und beiden Filmen
1: genau.
0: Doch gut. Das wollen wir schon mal festhalten. Es geht doch um die Musik. Und wir müssen tatsächlich, wenn ich auf die Uhr gucke, in knapp 10 Minuten ist die Sendung schon wieder vorbei. Knapp 10 Minuten, das ist ja so die durchschnittliche, stark gekürzte Länge eines deiner Stücke, kann man sagen. Ja, was wollen wir denn als Resümee ziehen von dieser Sendung? Ich überlasse dir mal das erste Wort.
1: Ein Resümee kann ich jetzt eigentlich gar nicht ziehen, aber ich habe definitiv noch was zu sagen. Dort ist ja zwischendrin mal gefragt, welcher Track für mich jetzt eine persönlich ganz besondere Bedeutung hat.
0: Genau,
1: und
0: sowas gibt.
1: Das ist Inner Beauty. Den habe ich auf YouTube mit der Nachricht versehen, die jetzt vor ungefähr 3 Monate her ist die Erleuchtung, kann man beinahe sagen. Ich habe viele Probleme im Leben gehabt und vieles ist einfach darauf zurückzuführen, dass ich eine Transfrau bin. Und da wäre ich natürlich nie drauf gekommen.
0: Das glaube ich dir sofort aufs Wochenende.
1: Das hat auch echt lange gedauert. Also mittlerweile kann ich es akzeptieren. Aber am Anfang hat der Kopf erstmal ich bin jetzt fast 58, der Kopf hat gestreikt.
0: Natürlich.
1: Der hat gesagt, ey, wer ist die Tussi jetzt da auf einmal? Was will die denn hier? Ne? So, sag mal, hier erde ich bin hier voll Rocker und so, wenn jetzt kommt so eine, wer ist das, was will die hier, ne? Und bis der Kopf und das Fühlen dann irgendwann so einigermaßen eins geworden sind, das hat echt lange gedauert. Mittlerweile ist es soweit. Und auf YouTube haben sich ja einige immer beschwert über diesen Namen Picnic Boy, der ja so zu diesem Klaus-Schulze-Style so absolut gar nicht passen soll.
0: Das ist allerdings auch
1: wahr. Und irgendwie tatsächlich nicht passt. Und dadurch, dass ich eben halt als Frau jetzt Cornelia heiße und die Namensänderung, das alles auch schon beantragt ist, wird sich auch der Künstlername ändern. In welcher Richtung, weiß ich noch nicht. Was Psytrance angeht, vielleicht Psychony, mal sehen.
0: Ja, Mann. Klingt auf jeden Fall naheliegend. Halte uns gerne auf dem Laufenden.
1: Ja, werde ich machen.
0: Ja, ich fasse zusammen. Vielen, vielen Dank nochmal, dass du uns, wie gesagt, hier mit so viel Musik versehen hast, dass du uns so viel erzählt hast. Und ich muss auch sagen, ich habe ja von, ich weiß gar nicht, wer es war, aber irgendein Hörer hat mir den Tipp gegeben, ich soll mal auf deine Bandcamp-Seite gehen und ja. Schon bist du in meiner Sendung. So schnell kann das gehen. Und ich finde, es hat sich definitiv gelohnt. Vielleicht ein Wort von unserem Technical Consultant dazu.
2: Richtig, wir hatten ja schon hier selber private Gespräche gehabt. Na, also das, was du technisch da machst, finde ich echt genial. Würde ich gerne alles selber können, aber leider fehlt mir das nötige Talent dazu.
1: Ja, Talent ist nicht alles. Es ist halt wirklich Übung, Übung, Übung. Bedenke, ich mache das jetzt seit 40 Jahren.
2: Ja, die Zeit kann ich nicht mehr aufholen.
0: Nee, das funktioniert leider nicht. Da kommen wir selber mit unseren fast 31 Jahren Sounds of Sünde nicht hinterher.
2: Ja, aber es war wirklich sehr schön, dass du hier warst.
0: Und wenn es da mal wieder ein neues Stück gibt, zögere nicht, es gerne einfach mal direkt zu uns zu schicken.
1: Ja, ich habe dir ja gerade eins geschickt.
0: Ja, siehst du, so zum Beispiel. Und so funktioniert es auch weiter. Jetzt muss ich leider mal so ein kleines bisschen von dir ablassen, weil wir ja jetzt hier, das heißt in erster Linie der Michael, uns ja das Gewohnte, was er uns in jeder Sendung erzählt, auch noch einmal erzählen möchte, natürlich.
2: Alles, was wir heute gespielt haben, könnt ihr nachlesen auf unserer Homepage www.soundsofsun.de. Kritik und Anregungen könnt ihr gerne schicken per Mail an redaktion@soundsofsun.de. Und ich habe ja auch einen YouTube-Kanal, habe ich auch, unter Webmaster Sounds of Sun. Da schon das erste Video vom Electronic Circus ist online von Electronic Visions. Da habe ich das okay bekommen. Zwei Videos bin ich noch am Arbeiten. Das eine von Stefan Erbe muss ich noch überarbeiten. Da sind ein paar Sachen drin, die da nicht rein dürfen, weil da die Rechte so von den Videos da im Hintergrund fehlen. Und ich darf auch nicht das komplette Konzert veröffentlichen. Fotels bin ich mit ihnen noch in Verhandlung. Da stimmt dann was mit dem Ton im Hintergrund nicht. Und Mattis darf ich höchstwahrscheinlich erst am Ende des Jahres veröffentlichen, weil er im Moment noch auf Tour ist. Und da möchte er im Moment noch nicht, dass da was weiter veröffentlicht wird.
0: Dann ist das halt so. Aber das Tolle ist, da sind genug andere Videos, die ihr euch angucken könnt, die nicht minder gut sind.
2: Richtig. Letztes Jahr sind alle 4 Konzerte sind
0: zum Beispiel
2: online einzusehen.
0: Und von den Jahren davor ist da auch noch einiges.
2: Ja gut, aber da nicht die kompletten Konzerte.
0: Aber da trotzdem rufen wir dazu auf, euch gerne das alles nochmal anzuschauen.
2: Richtig, genau.
0: Jetzt, ich muss natürlich ergänzen, ihr könnt natürlich die Playlist auch einsehen, wenn ihr in die Facebook-Group geht. facebook.com/groups/soundsofsun. Und ja, eigentlich ist ja auch der Plan heute, dass ich diese Sendung euch im Laufe des Abends auf Mixcloud zur Verfügung stelle. Wir stellen hier gerade so ein bisschen fest, dass es möglicherweise an technischen Hintergründen hapern könnte, dass das funktioniert.
2: Ja, der Server nimmt irgendwie nicht richtig auf, so wie ich gesehen habe.
0: Aber wir prüfen das nochmal gegen, und wenn nicht heute, dann wird es hoffentlich in den nächsten Tagen nachgeliefert.
2: Wenn es hoffentlich geht, ne? Ich kann da nichts versprechen. Ne? Wenn der Server hier das nicht aufgenommen hat, dann...
0: Wir prüfen das mal gegen. Dafür habe ich ja einen Technical Consultant an der Hand, der das entsprechend...
2: Ich habe mit den Servern hier nichts zu tun vom Sender.
0: Wir klären das in jedem Fall. Ganz wichtig, ihr könnt auf mixcloud.com/soundsofsun auf jeden Fall diverse Sendungen der letzten Jahre auch nochmal euch anhören, wenn ihr denn wisst, dass die etwas andere Musik, genau die Musik ist, die ihr hören wollt. Dann tut euch keinen Zwang an, geht auf mixcloud.com/soundsofsun und hört diverse Sendungen nach. Und wir sind, das ist das Tolle, in einer Woche schon wieder da. Die 630. Ausgabe der Sounds of Sun gibt es am nächsten Montag, am 7.9. um 19 Uhr natürlich wieder live auf Tide Radio und auf Modul 303. Und bereits am Vortag könnt ihr den Sounds of Sun Nachtexpress hören. Am 6.9. von 0 bis 2 Uhr. Da gibt es wieder jede Menge Musik, die vielleicht nur 20, vielleicht auch 30, vielleicht sogar mal 40 Jahre alt ist. Lasst euch überraschen. Wir freuen uns auf jeden Fall, wenn ihr wieder einschaltet. Und jetzt sagen wir nochmal vielen Dank, lieber Picnic Boy, dass du uns hier besucht hast. Wir freuen uns auf neue Musik von dir, wenn sie denn da ist. Und zögere nicht, auch gerne mal wieder zu uns in die Sendung zu kommen.
1: Gerne.
0: Ich sage vielen Dank und ich sage euch da draußen Tschüss und bis zum nächsten Mal.
2: Der Michael verabschiedet sich und zum Schluss gibt es den Titel Zeit ohne Ufer.

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1: Ja, besser hätte ich es nicht sagen können. Willkommen zu Ad Libitum. Hier ist die Dachkammer, die mittlerweile nicht mehr ganz so heiße Dachkammer. Aber mir war es schon recht. Irgendwie gibt es heute hier Blitz und Donner. Ich hoffe, wir werden davon nicht betroffen sein. Denn wir brauchen die 2 Stunden für Musik. Von DK Project. DK, nicht Detlef Keller. Nein. Chad Emmons Rödhai ist dabei. Syndromeda was Neues. Fusion of Elements was Neues. Stefan Erbe was so gut wie Neues. Was Altes von Chris Franke. Fritz Meyer hat auch was Neues. Und dann gibt es noch AEM. Antike elektronische Musik. Ich bin der antike Detlef Keller. Freue mich, dass ihr da so zahlreich rumliegt und sitzt und mit mir lauscht den magischen Klängen. Also wer kein Gesichtsbuch hat, ich hau ja da immer irgend so einen Spruch rein oder Worte von Bekannten. Der Paul McCartney, Paul hat gesagt, Musik ist ein Vehikel für Traurigkeit, aber auch für Freude. Und wenn es gelingt, beide Extreme zusammenzubringen, entsteht Magie. Aber ich glaube, wir konzentrieren uns auf die Freude und zur Freude der Trance-Fans. DK Project, Above the Clouds. Und da ist noch ein Track drauf, der heißt Arrival. Aber hier läuft jetzt der Soundlift Remix von Above the Clouds aus dem Jahre 2010. Ringfrei, erste Runde. Auf geht's!

DK Project Above the Clouds, der Soundlift Remix aus dem Jahre 2010. Und wer Spaß hat an diesen trancigen Sachen, übernächsten Samstag, erster Samstag im September, ich glaube, das ist der 5. 12 Uhr, Transgourmet hier auf Übersonic Radio, eine Stunde meine ersten Tracks zusammengeschraubt. Habe ich heute zusammengemischt. Ich bin zufrieden. Bin ich zufrieden? Nein, seid ihr zufrieden, bin ich noch mehr zufriedener. Egal. Wer kommt denn jetzt? Chet Emmons, Rüd Hey. Echoes from Future Memories aus dem Jahr 2015. Whispering Winds Over Dusty Roads. Und da geht's dann in die andere Elektronik, die von früher.

0: Fred Emmons und Wood Hay. Echoes from Future Memories. Das Album aus dem Jahre 2015. Was ist denn? Whispering Winds Over Dusty Roads. Und das ist was Neues von Syndromeda. Früher mal beim Kilian, bei Syngate veröffentlicht. Kilian hat leider aufgehört. Fotografiert jetzt nur noch super. Und Syndromeda. Danny Boots, der dahinter steckt, verkauft's, veröffentlicht's jetzt über Bandcamp. Neues Album, The World in Motion und Movement 3 läuft.
1: Musik zum Entspannen.

Honey Boots oder Syndromeda, The World in Motion, Movement 3. Ja, und da er alleine nicht gerne Musik machen wollte, hat er sich jemanden gesucht, der macht unter dem Namen Sensory Plus Plus Musik, heißt Joost Egeli. Klingt schweizerisch, oder? Joost Egeli, oder? Zusammen sind sie Fusion of Elements und ebenfalls jetzt frisch rausgekommen und ebenfalls bei Bandcamp zu finden. Times are changing und initiating time.

Sandromeda zusammen mit Sensory Plus Plus oder Danny Boots und Joost Egeli. Joost Egeli. Fusion of Elements sind sie zusammen und ihr neues, ich weiß gar nicht, ob das erste Album von den beiden, ich weiß gar nicht, Times Are Changing und Initiating Time. So, hier ist das letzte, was er beim Electronic Circus gespielt hat. Und das ist rausgekommen als CD, auch bei Bandcamp. Stefan Erbe, Lemgo, Live on Easy Festival, Static, First Edit, Encore.

Stefan Erbe, seine Zugabe vom Festival in Lemgo, vom Album Lemgo Live on Electronic Circuit Festival. Ach ja, bei Bandcamp zu kriegen. So, von 2026 gehen wir zurück zu 1996. Und der Name wird vielen in Verbindung mit Tangerine Dream bekannt sein. Christopher Franke, The Celestine Prophecy und The Mystery of the Ruins. Wie gesagt, 1996.

Auch das ist elektronische Musik. Und das ist genau das, was Ad Libitum ja zeigen möchte, so wie die Bandbreite ist. Herrlich. Christopher Franke, The Celestine Prophecy and the Mystery of the Ruins, 1996. Ich mag ja sowas auch. So, und ich mag nicht nur, ich mache auch, und zwar mache ich jetzt hier mich auf den Weg.